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3: Ich bin Mary Milanovic. Guten Morgen.
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3: Wegen steigender Öl- und Kerosinpreise zahlen Schweizer Berghütten höhere Zuschläge für Helikoptertransporte. Die Air Zermatt und Air Glaciers hätten ihre Zuschläge auf 4% erhöht, berichtet das Online-Portal Now. Die Transporte seien für Berghütten zentral, da Lebensmittel, Getränke und andere Güter oft nur mit dem Helikopter geliefert werden könnten. Auch der Abfall werde auf Rückflügen ins Tal gebracht. Die USA will für Fans der Fußball-Weltmeisterschaft auf eine Kaution bei einer Einreise verzichten. Für Einreisende mit einem gültigen Ticket sei keine Zahlung erforderlich, bestätigt eine Mitarbeiterin des Außenministeriums. Normalerweise müssen Personen aus 50 Ländern Kautionen von bis zu $15.000 hinterlegen, um in die USA einzureisen. Die Erleichterungen kommen Fans der WM-Teilnehmer Tunesien, Kap Verde, Elfenbeinküste, Senegal sowie Algerien zugute. Die Länder haben sich für die WM in den USA, Kanada und Mexiko qualifiziert. Die türkische Polizei hat bei einer landesweiten Fahndung mehr als 300 mutmaßliche Mitglieder der Terrormiliz IS festgenommen. Bei der Razzia seien auch Waffen, Bargeld und digitale Materialien beschlagnahmt worden, teilt das Innenministerium mit. Der IS unterhält Netzwerke und logistische Strukturen in der Türkei und hat in der Vergangenheit immer wieder Anschläge im Land für sich reklamiert.
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3: Geduld braucht ihr vor allem auf der A2 Luzern Richtung Gotthard. Es staut zwischen Amsteg und Göschenen. Ihr verliert bis zu 40 Minuten. Sonst habt ihr aber Freifahrt.
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3: Heute an der Auffahrt ist es wechselnd bis stark bewölkt und auch immer wieder nass mit maximal 12 Grad. Bis wärmer ist es im Süden mit 17 Grad. Dort kann es aber auch gewittern kommen.
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5: Ich bin Mary Milanovic. Guten Morgen.
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5: Wegen steigender Öl- und Kerosinpreise zahlen Schweizer Berghütten höhere Zuschläge für Helikoptertransporte. Die Air Zermatt und Air Glaciers hätten ihre Zuschläge auf 4% erhöht, berichtet das Online-Portal Now. Die Transporte seien für Berghütten zentral, da Lebensmittel, Getränke und andere Güter oft nur mit dem Helikopter geliefert werden könnten. Auch der Abfall werde auf Rückflügen ins Tal gebracht. Die Durchfahrt durch den Panama-Kanal soll für alle Staaten und zu allen Zeiten offen und sicher sein. Dafür setzt sich der Bundesrat ein. Er hat den Schweizer Beitritt zum Protokoll über die dauerhafte Neutralität und den Betrieb des Panama-Kanals beschlossen. In einer Zeit tiefgreifender geopolitischer Entwicklungen setze die Schweiz so ein Zeichen für den freien Seeverkehr und das Völkerrecht, heißt es. Die USA will für Fans der Fußball-Weltmeisterschaft auf eine Kaution bei einer Einreise verzichten. Für Einreisende mit einem gültigen Ticket sei keine Zahlung erforderlich, bestätigt eine Mitarbeiterin des Außenministeriums. Normalerweise müssen Personen aus 50 Ländern Kautionen von bis zu $15.000 hinterlegen, um in die USA einzureisen. Die Erleichterungen kommen Fans der WM-Teilnehmer Tunesien, Kap Verde, Elfenbeinküste, Senegal sowie Algerien zugute. Die Länder haben sich für die WM in den USA, Kanada und Mexiko qualifiziert.
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5: Auf der A2 Luzern Richtung Gotthard steht zwischen Erschfeld und Göschenen. Ihr verliert dort sicher 1,5 Stunden. Empfohlen wird die Umleitung via Adriza San Bernardino-Tunnel. Sonst ist es aber ruhig auf der Strasse. Wir wünschen euch ganz gute Weiterfahrt.
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5: Heute an der Auffahrt ist es wechselnd bis stark bewölkt und auch immer wieder nass mit maximal 12 Grad. Ein bisschen wärmer ist es im Süden mit 17 Grad. Dort kann es aber auch gut gewittern kommen.
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6: Ich bin Mary Milanovic. Guten Morgen.
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6: Experten rechnen mit einer höheren Inflation im nächsten Jahr. Dies, weil der Anstieg der Ölpreise auch die Schweiz trifft. Die Inflation dürfte von 0,6% in diesem Jahr auf 0,8% im nächsten Jahr anziehen, sagen Prognostiker von Buck Economics. Bisher hatten die Forscher mit einer Teuerung von 0,6% im Jahr 2027 gerechnet. Die Europäische Kommission kritisiert Praktiken zur vermeintlichen Heilung von Homo- und Transsexualität scharf. Sie will eine Empfehlung an EU-Mitgliedstaaten für ein Verbot von sogenannten Konversionsbehandlungen vorlegen. Eine europäische Bürgerinitiative mit mehr als 1,1 Millionen Unterstützern fordert von der Kommission ein EU-weites Verbot von den Praktiken. Der Generalstaatsanwalt von Kalifornien will prüfen, ob bei den Ticketverkäufen für die Fußball-WM in den USA alles legal gewesen ist. Er hat dazu vom Weltfußballverband FIFA Informationen angefordert, wie er mitteilt. Hintergrund sind Medienberichte, wonach Tickets auf Grundlage bestimmter Sitzplatzkategorien verkauft wurden. Später sollen diese Kategorien geändert worden sein, bevor konkrete Plätze zugewiesen wurden. Viele Fans hätten deshalb schlechtere Plätze bekommen als erwartet. Forscherinnen und Forscher haben Mäuse mit einer erblichen Form der Epilepsie nahezu geheilt. Mit einer neuen Gentherapie verhinderten sie epileptische Anfälle bei den Mäusen fast vollständig. Das berichten Forschende unter der Leitung der Universität Zürich. Das Team behandelte Mäuse, die an einer speziellen Form von Epilepsie mit Fieberkrämpfen litten. Für Menschen kommt eine Anwendung allerdings noch nicht in Frage.
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6: Auf der A2 Luzern Richtung Gotthard steht zwischen Erschfeld und Göschenen. Ihr verliert dort sicher 1,5 Stunden. Empfohlen wird die Umleitung via A13 San Bernardino Tunnel. Sonst ist es aber ruhig auf der Strasse. Wir wünschen euch ganz gute Weiterfahrt.
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6: Heute an der Auffahrt ist wechselnd bis stark bewölkt und auch immer wieder nass mit maximal 12 Grad. Bis wärmer ist es im Süden mit 17 Grad. Dort kann es aber auch gewittern kommen.
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3: Ich bin Mary Milanovic. Guten Tag.
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3: Der Bund soll sich für die Aufrüstung bei der Luftverteidigung verschulden. Das fordern Parlamentsmitglieder. Da der geplante Kauf des US-Luftabwehrsystems Patriot deutlich teurer wird und sich um mehrere Jahre verspätet, will der Bundesrat nun als Alternative ein europäisches Flugabwehrsystem kaufen, das mehrere Milliarden Franken kosten dürfte. Doch das Geld fehlt. Für die Luftverteidigung soll sich der Bund deshalb verschulden, sagt Thurgauer SVP-Ständerat Jakob Stark zu SRF.
4: Und in dem Ausmaß bedroht wird, wie der Bundesrat und die Armeeführung darstellt, dann ist meine Überzeugung, dann müssen wir jetzt handeln und das ausserordentlich bewilligen. Und ich könnte mir vorstellen, dass auch noch andere Kolleginnen und Kollegen zu dem Schluss kommen.
3: Jakob Stark stellt sich damit gegen seine Partei, die keine zusätzlichen Schulden will. Experten rechnen mit einer höheren Inflation im nächsten Jahr. Dies, weil der Anstieg der Ölpreise auch die Schweiz trifft. Die Inflation dürfte von 0,6% in diesem Jahr auf 0,8% im nächsten Jahr anziehen, sagen Prognostiker von Buck Economics. Bisher hatten die Forscher mit einer Teuerung von 0,6% im Jahr 2027 gerechnet. Die Europäische Kommission kritisiert Praktiken zur vermeintlichen Heilung von Homo- und Transsexualität scharf. Sie will eine Empfehlung an EU-Mitgliedstaaten für ein Verbot von sogenannten Konversionsbehandlungen vorlegen. Eine europäische Bürgerinitiative mit mehr als 1,1 Millionen Unterstützern fordert von der Kommission ein EU-weites Verbot von den Praktiken.
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3: Auf der A2 Luzern Richtung Gotthard steht zwischen Erschfeld und Göschenen. Ich verliere dort sicher 1,5 Stunden. Empfohlen wird die Umleitung via A13 San Bernardino Tunnel. Sonst ist es aber ruhig auf der Strasse. Wir wünschen euch ganz gute Weiterfahrt.
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3: Heute an der Auffahrt ist es wechselnd bis stark bewölkt und auch immer wieder nass mit maximal 12 Grad. Ein bisschen wärmer ist es im Süden mit 17 Grad. Dort kann es aber auch gut gewittern kommen.
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0: Willkommen bei Radio Bern 1 am Ufer, zum Donnerstag, 14. Mai.
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0: Mit uns kommen wir auch gut informiert durch das für viele lange Wochenende. Jetzt ist Elfie.
2: Ich bin Mary Milanovic.
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2: Der Bund soll sich für die Aufrüstung bei der Luftverteidigung verschulden. Das fordern Parlamentsmitglieder. Da der geplante Kauf des US-Luftabwehrsystems Patriot deutlich teurer wird und sich um mehrere Jahre verspätet, will der Bundesrat nun als Alternative ein europäisches Flugabwehrsystem kaufen, das mehrere Milliarden Franken kosten dürfte. Doch das Geld fehlt. Für die Luftverteidigung soll sich der Bund deshalb verschulden, sagt Zürcher SP-Nationalrätin Priska Seiler-Graf zu SRF.
4: Ich war schon immer der Meinung, dass man das auf diesen Weg machen müsste, damit der Staat nicht ausgebrütet wird wegen der Verteidigungsaufgaben. Wir brauchen auch mehr Bedarf im Luftraumschutz und ich glaube, es ist auch eine außerordentliche Situation, wo man außerordentliche Massnahmen anwenden darf.
2: Die Spitzen der bürgerlichen Parteien lehnen diese Idee öffentlich ab. Das Bundesamt für Lebensmittelsicherheit und Veterinärwesen warnt vor Bakterien in Rauchmöckli der Marke Alpina. Das Produkt wird bei Aldi verkauft. Eine Gesundheitsgefährdung könne nicht ausgeschlossen werden. Das Bundesamt empfiehlt, das betroffene Produkt nicht zu konsumieren. Aldi habe das Produkt umgehend aus dem Verkauf genommen und einen Rückruf gestartet. Betroffen sind Produkte mit dem Verbrauchsdatum 6. Juni 2026. Auf der Karibikinsel Kuba ist das Stromnetz erneut zusammengebrochen. Millionen Menschen sind ohne Strom, große Teile der Insel liegen im Dunkeln. Grund für die Krise ist die massive Energieknappheit. Kuba fehlen Diesel und Heizöl. Die Regierung macht verschärfte US-Sanktionen dafür verantwortlich. Seit Januar setzen die USA andere Länder unter Druck, kein Öl mehr nach Kuba zu liefern.
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0: Die Übersicht um 2.11 A1. Bern fährt Richtung Zürich zwischen Wangen-Drahr und Erkingen stockenden Verkehr. Der Grund ist Verkehrsüberlastung. Und nachher noch Gotthard-Nordportal Richtung Süden. Dort ist der Stau lang mittlerweile auf 10 km angewachsen. Das bedeutet eine Wartezeit von rund 1,5 Stunden.
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0: Ja, das Wetter macht eine kleine Letschwoche, immer wieder Regen ab und zu trockenen Moment. Dazu luftet es gängig bei 12 Grad maximal. Morgen und übermorgen ist es ähnlich. Einfach der Luft ist Freitag und Samstag nicht mehr so Thema. Dafür klettern Temperaturen noch oft bescheidene 11 Grad. Aber das Motto lautet durchheben. Am Sonntag wird es vergleichsweise freundlich. Mit wieder mal gleich viel Sonne und 15 Grad.
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0: Ich könnte mir vorstellen, wir geniessen die Auffahrtsbrunch drin, so oder so. Einen guten, wir dürfen einen Lieblingshitz dazu servieren. Am Mikrofon Philipp Sommerhalder, grüß.

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0: Ihr hört Radio Beneis Uffert mit dem Blick auf die Straße kurz vor der halben 12.
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0: Wir haben zuerst eine Meldung von der A1 Bernfahrt Richtung Zürich zwischen Kriegstedt und Herkingen. Stockender Verkehr wegen Verkehrsüberlastung, der verliert eine knappe halbe Stunde. Gotthard im Nordportal Richtung Süden, dort stockt es respektive staut auf einer Strecke von 10 km. Das bedeutet eine Wartezeit von rund anderthalb Stunden. Falls es nicht so tut, ist es, wir sind beinahe mit ganz viel Sounds. Neue Lieblingssitz auch für das lange Wochenende. Wenn ihr ein langes Wochenende könnt geniessen, Kamerad, Hug Yourself. Michael Patrick Kelly, auch da für euch noch vor der 12. mit Beautiful Madness. Und Männer mit Schneuz, kommen auch vor. Desi Benson Boone, hey, so sorry, I'm here for someone else. Noch in dieser Halbstunde.
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Gute Reise Richtung Mittag. Ufert! Viele Konfirmationen heute am Tun. Vielleicht seid ihr ja Gott, der Götti, stolze Eltern von einer Konfirmandin oder einem Konfirmand. Ein Konfessen wird heute auch in der Innen stattfinden, aber wir haben noch viel Sonnenstrahlen fürs Musikhör. Allen eine schöne Konf und jetzt viel Vergnügen mit dem Benson Boone. Sorry, I'm here for someone else.

0: Guten Mittag, freut mich auf ein paar Swiss Music Award Gewinner. Echt freue ich nach den Nachrichten mit dem aktuellen Hit von Mon Amour.
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5: Ich bin Mary Milanovic.
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7: Die SVP-Initiative «Keine 10 Millionen Schweiz» würde zu großer Unsicherheit führen, warnt Bundesrat Beat Jans. Die Initiative will, dass die Schweizer Bevölkerung bis 2050 unter 10 Millionen Menschen bleiben soll. Das würde zu einem Fachkräftemangel führen, den die Schweizer Bürgerinnen und Bürger ausbaden müssten, sagt Beat Jans in der SRF Arena.
8: Wer das ausbaden muss, das ist eben die Bevölkerung. Das sind die normal arbeitenden Menschen in diesem Land. Was ist, wenn sie im Spital rufen und es kommt niemand mehr? Wer badet es aus, wenn sie ins Restaurant gehen und werden nicht bedient? Wer badet es aus, wenn ihr Chef die offenen Stellen nicht besetzen kann?
7: Für SVP-Präsident Marcel Dettling steht hingegen fest, der Bundesrat solle endlich das Bevölkerungswachstum stoppen. Das Bundesamt für Lebensmittelsicherheit und Veterinärwesen warnt vor Bakterien in Rauchmöckli der Marke Alpina. Das Produkt wird bei Aldi verkauft. Eine Gesundheitsgefährdung könne nicht ausgeschlossen werden. Das Bundesamt empfiehlt, das betroffene Produkt nicht zu konsumieren. Aldi habe das Produkt umgehend aus dem Verkauf genommen und einen Rückruf gestartet. Betroffen sind Produkte mit dem Verbrauchsdatum 6. Juni 2026. Auf der Karibikinsel Kuba ist das Stromnetz erneut zusammengebrochen. Millionen Menschen sind ohne Strom, große Teile der Insel liegen im Dunkeln. Grund für die Krise ist die massive Energieknappheit. Kuba fehlen Diesel und Heizöl. Die Regierung macht verschärfte US-Sanktionen dafür verantwortlich. Seit Januar setzen die USA andere Länder unter Druck, kein Öl mehr nach Kuba zu liefern.
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0: 2 ab 12 ist Stau oder stockender Verkehr wegen Verkehrsüberlastung auf folgenden Strecken. A1 Bahnfahrt Richtung Zürich zwischen Kriegstedt und Herkingen, da verliert ihr eine halbe Stunde. 20 Minuten länger habt ihr auf der Gegenrichtung A1 Zürich Richtung Bern zwischen Rotterist und Niederbipp. Gotthard Nordportal Richtung Süden. Der Stau hat eine Länge von 10 km. Das bedeutet eine Wartezeit von rund anderthalb Stunden.
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0: Die trübe Geschichte, es tut immer wieder regnen, gibt im Verlauf des Nachmittags auch mal trockene Phase, aber doch sehr scheuch begleitet von Luft haben wir maximal 12 Grad. Morgen und übermorgen, da haben wir ähnliches Wetterbild wie heute. Der Luft geht aber ein bisschen zurück. Passt bei maximal 11 Grad. Ein bisschen freundlicher wird es darauf haben. Sonntag bei wackeren 15 Grad.
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0: Gute Musik live und persönlich heim für euch parat. Reckless, Stargast auf unserer Stage am Mittwochmittag, 27. Mai, in Mahogany Hall in Bern. 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Mikrofon Philipp Sommerhalder, grüße.

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0: 17 Minuten ab 12 Uhr. Guten Mittag. Mit diesem Song hat er sich vor 10 Jahren in die Musik gespielt. Waiting ist hier überflogen. Und jetzt hat er nicht gewusst, ein neues Album am Start. Seine neuen Songs und Geschichten möchte ich der Singer-Songwriter den Berner Fans vorstellen.
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0: Wir werden laufend Eintritte verschenken. Thomas Kalterieder, du bist von Nitter, Scherli. Wie ist das Wetter?
2: Ja, ich bin gerade Schwarzenburg, aber es ist etwas das Gleiche, nehme ich an, wie die unten, ja. Regen.
0: Braucht es ein bisschen sonnige Gemüte einfach. Wie verbringst du deine Ufer so?
2: Ja, ich bin am Arbeiten zurzeit. Ich arbeite für Spitex.
0: Also ein wichtiger Job. Merci für deinen Einsatz. Auch dann, wenn andere können einen Freitag geniessen im Aller Ufertest drängen, oder?
2: Genau, ja.
0: Wie ist das also nachher morgen dafür frei oder ziehst du es gerade durch?
2: Nein, morgen habe ich frei zum Beispiel, am Samstagabend. Es kommt jetzt darauf an, am Samstagabend habe ich einen Spätdienst und so, am Sonntag ist wieder frei und dann geht es wieder weiter, ja.
0: Ich hoffe, du hast am Mittwochmittag, 27. Mai, nichts los, ich stehe nicht eingeteilt und du kannst nämlich dann mit Begleitung in Mahogniholz Bern und bist dabei bei der Radio Bern Stage mit dem Niklas.
2: Yeah!
0: Jetzt wünsche ich dir noch ganz viel Energie für den heutigen Arbeitstag.
2: Ja, merci vielmals.
0: Danke, Thomas. 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

wird aufgehört, mal zur Diva. Beyoncé gehört auf Radio Bern 1. Von einer Diva zur anderen. Sie hat sich gesagt, nur die ganze Zeit im Kraftraum kann sie irgendwie ohne sein, gehen wir wieder mal ins Studio. Warum nicht zum Beispiel mit dem David Guetta? Das ist das Neueste von der Jennifer Lopez. 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

0: Guten Nachmittag. Vielleicht hat er schon der ein oder andere verschöpfte Sonnenstrahl mitbekommen. Sonst haben wir viel Sonne versorgt. Pegasus Next Day in der nächsten halben Stunde. Und Hymne von der Coldplay und Clocks. Leonie, by your side. Ebenfalls mit vor Partie für euch in der nächsten halben Stunde auf Radio Bad Days.
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0: Und jetzt kommt das aktuelle News-Update für euch in der Übersicht um 2.
4: Ich bin Selina Urech.
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6: Aus der Ukraine sind in der Nacht Angriffe gemeldet worden. In der Hauptstadt Kiew waren Explosionen zu hören, teilt der Bürgermeister Vitali Klitschko mit. Klitschko rief die Bevölkerung dazu auf, Schutz zu suchen. Er sprach von einem eingestürzten Wohnhaus, in dessen Trümmern verschüttete Opfer befürchtet werden. Laut dem ukrainischen Präsidenten Volodymyr Zelensky hat Russland seit gestern mehr als 800 Drohnen abgefeuert. Mindestens 6 Menschen seien getötet worden. Papst Leo hat die steigenden Militärausgaben weltweit scharf kritisiert. Bei einem Auftritt in Rom sagte er, Aufrüstung verschärfe Spannungen, schwäche Investitionen in Bildung und Gesundheit und untergrabe das Vertrauen in die Diplomatie. Zudem warnte der Papst vor dem Einsatz von künstlicher Intelligenz in Kriegen. Ein leuchtend blaugrüner Diamant mit 5,5 Karat aus Zentralafrika ist in Genf für über 13 Millionen Franken verkauft worden. Die Ocean Dream stelle damit einen neuen Weltrekord bei Auktionen für einen blaugrünen Diamanten auf, teilt das Auktionshaus mit. Dieser Diamant, der größte bisher bekannte seiner Art, ist in einer dreieckigen Form geschliffen.
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6: Die beiden Schweizer Fußballnationalspielerinnen Geraldine Reuteler und Nadine Riesen haben ihre Abgänge bei Eintracht Frankfurt auf Instagram verkündet. Offensivfrau Reuteler verbrachte ganze 8 Jahre bei Frankfurt. Außenverteidigerin Riesen war vor 3 Jahren zum Bundesliga-Club gestoßen. Wo die beiden ihre Karrieren fortsetzen werden, ließen sie offen.
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0: Ab 2 haben wir 3 Meldungen. Da haben wir auf einmal stockenden Verkehr wegen Verkehrsüberlastung auf der 1 Fahrtrichtung Zürich zwischen Niederbipp und Herkingen. Probleme auf der Gegenrichtung 1 Zürich Richtung Bern zwischen Herkingen und Niederbipp. Da stocken sie dort, verlieren sie 10 Minuten. Und dann noch schnell die Gottfahrt Nordportal Richtung Süden. 9 km Stau, ihr verliert eine Stunde und 20 Minuten.
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0: Der Nachmittag ist auch ein Wechselstob. Wir haben viele Wolken, ab und zu ist nass. Es gibt mal so verschöpfte, trockene Momente. Es luftet ein bisschen bei maximal 11 Grad. Morgen und übermorgen können wir zusammennehmen. Freitag, Samstag ist es auch eine bewölkte Geschichte und immer wieder nass. Die Luft geht morgen ein bisschen zurück. Wir haben dann Höchstwerte Freitag, Samstag zwischen 10 und 12 Grad. Am Sonntag wird es dann freundlicher mit milden 15 Grad.
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0: Ein Motto von Thun, das ich zu Wien punkte.
8: Ich gehe mit sehr grosser Vorfreude in das Halbfinale.
0: Veronika Fusaro für uns heute im ESC. Wie hat sie die Generalprobe gestern erlebt zum Halbfinale? Ihr hört sie in gut 10 Minuten am Mikrofon. Philipp Sommerhauer, grüß euch.

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0: Guten Nachmittag mit Radio Bern 1. Es gibt so Sätze, wo momentan ganz viele darauf warten.
1: Switzerland, 12 points.
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0: Yes. Ja, schaffen wir es mit diesem Song. Veronika Fussaro, ein Thunermodi, heute Abend zu Wien auf der grossen Bühne. Veronika Fussaro will heute Abend den Einzug in ESC-Final schaffen. Gestern hat die Musiker aus dem Oberland Generalprobe gehabt. Wie war das so?
4: Es war sehr cool. Es hat mega, mega Spass gemacht. Es hat Bock gemacht auf mehr. Am liebsten könnte ich das so monatelang so durchziehen. Es macht wirklich mega Spass.
0: Also man hört, da ist Energie rum. Heisst alles klar für heute Abend für den zweiten ESC-Halbfinal.
4: Ich gehe mit sehr grosser Vorfreude in das Halbfinale, das live ausgestrahlt wird. Und Hoffnung natürlich, hey, ich hoffe mega, mega fest, dass es langt für das Finale. Und voll, drückt mir die Daumen.
0: Das machen wir gerne. Der zweite Halbfinale vom ESC Wien fährt in einem 9 Jahr. Wenn ihr mehr über Veronika Fussaro möchtet erfahren, dann empfehle ich SRF 2. Heute ab der 10, ab 8, da gibt es ein Porträt über Veronika Fussaro. Ab den Anfängen bis zu ihrer Reise auf Wien an ESC.

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0: Guten Nachmittag, 14:30 Uhr.
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0: So Meldungen an 1 Zürich Richtung Bern zur Stärkung und wenn es ein stockender Verkehr der Grund ist, Verkehrsüberlastung. Und schauen wir noch Gotthard Nordportal Richtung Süden. Der Stau hat eine Länge von 9 km. Das bedeutet eine Wartezeit von einer Stunde und 20 Minuten. Wir sind bei euch und zwar mit ganz viel Musik auf dem Weg durch weiter rauf. Das Donnerstag, Mark Amber noch in dieser Stunde. Long Together, die Imagine Dragons. Servieren einen Satzbrett mit Wrecked und holt ihr einen Ausflug auf. Austin, Texas mit der Dasha ebenfalls. Mal vor der 3 auf Radio Bern 1.
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0: Ich hoffe, ihr habt schon eine Aufhört soweit. Willkommen bei Radio Bern 1. 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Zum Beispiel eine persönliche Begegnung. Eine persönliche Begegnung, zum Beispiel mit ihm. Nick Lesser hat ein neues Album am Start.
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0: Motherfucking thing. Guten Nachmittag, willkommen bei Radio Bern 1 am Aufwärtsdonnerstag, 14. Mai.
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4: Ich bin Selina Urech.
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4: Aus der Ukraine sind in der Nacht Angriffe gemeldet worden. In der Hauptstadt Kiew waren Explosionen zu hören, teilt der Bürgermeister Vitali Klitschko mit. Klitschko rief die Bevölkerung dazu auf, Schutz zu suchen. Er sprach von einem eingestürzten Wohnhaus, in dessen Trümmern verschüttete Opfer befürchtet werden. Laut dem ukrainischen Präsidenten Volodymyr Zelensky hat Russland seit gestern mehr als 800 Drohnen abgefeuert. Mindestens 6 Menschen seien getötet worden. Papst Leo hat die steigenden Militärausgaben weltweit scharf kritisiert. Bei einem Auftritt in Rom sagte er, Aufrüstung verschärfe Spannungen, schwäche Investitionen in Bildung und Gesundheit und untergrabe das Vertrauen in die Diplomatie. Zudem warnte der Papst vor dem Einsatz von künstlicher Intelligenz in Kriegen. Ein leuchtend blaugrüner Diamant mit 5,5 Karat aus Zentralafrika ist in Genf für über 13 Millionen Franken verkauft worden. Die Ocean Dream stelle damit einen neuen Weltrekord bei Auktionen für einen blaugrünen Diamanten auf, teilt das Auktionshaus mit. Dieser Diamant, der größte bisher bekannte seiner Art, ist in einer dreieckigen Form geschliffen.
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4: Die beiden Schweizer Fußballnationalspielerinnen Geraldine Reuteler und Nadine Riesen haben ihre Abgänge bei Eintracht Frankfurt auf Instagram verkündet. Offensivfrau Reuteler verbrachte ganze 8 Jahre bei Frankfurt. Außenverteidigerin Riesen war vor 3 Jahren zum Bundesliga-Club gestoßen. Wo die beiden ihre Karrieren fortsetzen werden, ließen sie offen.
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0: 2 ab 3 habe ich 2 Meldungen. Zuerst ein Unfall auf der A1 Zürich Richtung Bern. Es staut zwischen Herkingen und Önsingen. Und Gotthard Nordportal Richtung Süden. Da hat er einen Stau von 9 km. Das bedeutet eine Wartezeit von 1 Stunde und 20 Minuten.
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0: Gemäß wahrer Laden wettertechnisch geht weiter. Es gibt trockene Momente und dann wieder regnerische Phasen. Sowieso immer viele Wolken, die hier im Spiel sind. Begleitet von etwas Luft haben wir heute maximal 12 Grad. Freitag, Samstag kann man wettertechnisch ein bisschen zusammennehmen. Zuerst gut am Ganzen, der Luft geht ein bisschen zurück, aber die Wolken bleiben und die Regentröpfe bei Höchstwerten zwischen 10 und 12 Grad. Freuen wir uns stark auf den Sonntag. Dann wird es ein bisschen freundlicher mit viel Sonne und milden 15 Grad.
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0: 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Der Nicholas auf der Radio Bern 1 Stage im übernächsten Mittwoch 031 327 11 22. Mein Name Philipp Sommerhalder. Grüße.

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0: gute Musik ist schöner und gute Musik live ist auch nicht zu verachten, oder? Der Niklas, er ist im übernächsten Mittwoch für seine Berner Fans da und präsentiert Songs von seinem kommenden Album. Der Niklas, vielleicht für euch.
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0: Ja, und zum Greifen nach lebt der Niklas, die Fan-Eins-Hörer Renate Bertschi von Liessig. Wie verbringst du Ufert?
2: Jetzt bin ich da gerade bei meiner Tante nachher, die 91-jährig ist. Und dann wollen wir einen kleinen Ausflug machen am Thunersee.
0: Das ist nämlich ein Zierig. Und der lässt vom nicht so sonnigen Wetter jetzt auch nicht abstrecken.
2: Nein, sicher nicht. Und dann mal schauen, wie es so ist, dass Restaurant-Hotel haben wir noch nie bis jetzt noch nicht entdeckt. Jetzt gehen wir das testen, für den Magen zu machen.
0: Da wünsche ich einen ganz guten Test. Und dir und deiner Begleitung wünsche ich einen gefreuten Mittwoch, 27. Mai. Über den Mittag gehst du mit deiner Begleitung zum Niklas auf der Radio Bernese Stage. Viel Vergnügen und herzliche Gratulation.
2: Wow, super, ganz, ganz herzlichen Dank.
0: 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Weitere Chance habt ihr laufend bei uns online oder auf der Radio Bernese App. Das ist der Niklas mit der

0: ganz viel Musik für euch bereit für den Ufer zum Nachmittag. Der Mr. Red in ein paar Augenblicken. Ava Max besingt Kings and Queens und Half of My Heart. Offeriert von Michael Schulte und Raus Dies.
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wünsche Freude auf und willkommen allerseits. Aktuell pilgern Fußballfans zu Thun ins Stadion. Der frische Meister aus dem Oberland, im Vater Serienmeister von Bern, als Gast beim FC Thun. In 3/4 Stunde ist Abpfiff und im Anschluss an das Derby wird der Thuner den Meisterpokal übergeben. Falls ihr also gerade unterwegs seid im Stadion, hoffe ich, ihr habt gute Kleidung und viel Vergnügen. Wir begleiten euch bis zum Abpfiff mit euren Lieblingshits.

0: Bei diesem Wetter ist gut, haben wir eure Lieblingshits im Trockenen. David Guetta mit Teddy Swims and Tones und I gang in der nächsten halben Stunde. Gerade so wie Toploader und Dancing in the Moonlight von Hello Radio. Noch näher mit dem Aiden Feuer nach den News.
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0: Und da kommt das aktuelle News-Update für euch am 4.
5: Ich bin Celina Urech.
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5: Der Bündner Künstler Nord Vital hat erstmals über eine Entführung in Niger gesprochen. 2012 verschleppten Entführer seinen Assistenten und einen Schweizer Architekturstudenten und forderten 1 Million Euro Lösegeld. Der Künstler zahlte zunächst 335.000 Euro, worauf die beiden Männer freikamen. Der heute 78-Jährige sagt gemäß 20 Minuten, die Erfahrung habe ihn vorsichtiger gemacht. Später habe er bei Reisen in Niger einen Bodyguard engagiert. Rund 30 Schiffe haben die Straße von Hormuz passiert. Darunter sollen sich auch chinesische Schiffe befunden haben. Iran betonte gleichzeitig, dass weiterhin keine Schiffe feindlicher Staaten die wichtige Meerenge durchqueren dürften. Die Durchfahrt erfolgte laut iranischen Medien nach Absprachen zwischen Teheran und Peking. Der britische Gesundheitsminister Wes Streeting ist aus Protest gegen Premierminister Keir Starmer zurückgetreten. Streeting erklärte, er habe das Vertrauen in Starmers Führung verloren. Beobachtende rechnen damit, dass er nun für den Vorsitz der Labour-Partei kandidiert. Starmer steht nach schlechten Wahlergebnissen und parteiinterner Kritik zunehmend unter Druck. Beim Finale der Fußball-Weltmeisterschaft der Männer wird es erstmals eine Halbzeitshow geben. Auftreten werden die Popstars Shakira, Madonna und die südkoreanische Band BTS. Der WM-Final findet am 19. Juli im MetLife Stadium nahe New York statt. Mit der Show sollen zudem Spenden für Bildungs- und Fußballprojekte gesammelt werden.
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0: 2 Minuten ab der 4 eine Meldung von Gotthard Nordportal Richtung Süden, 7 Kilometer Stau. Das bedeutet eine Wartezeit von 1 Stunde und 10 Minuten.
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0: Strüb und regnerisch und es läuft bei 12 Grad. Nacht auf morgen geht es sich bedeckt. Es regnet nicht gängig, aber die Temperaturen sinken noch 4 Grad. Momentan luftet es noch ein bisschen. Morgen geht es mit dem Luft so ein vorbei. Am Samstag übrigens auch, aber auch morgen und übermorgen nach wie vor viel Wolken. Immer wieder nass und Höchststärke zwischen 10 und 12 Grad. Gefreut wird es darauf ab am Sonntag. Dort sehen wir wieder mal ein bisschen Sonne. Es bleibt den ganzen Tag trocken bei milden 15 Grad.
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0: Am Mikrofon Philipp Sommerhalder, grüß dich.

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0: Ihr hört Radio Benaiser Ufert mit ganz viel Musik, aber auch mit Schulten. Vor gut anderthalb Wochen ist Tatsache geworden, der Aufsteiger aus dem Oberland zeigt allen der Meister.
1: Der schönste Tag von meinem ganzen Leben. Wirklich der glücklichste Mensch auf der Welt.
2: Es ist unfassbar. Ich denke, das ist vielleicht einmal im Leben, wo man so etwas erlebt. Ich freue mich für die Stadt Thun, für alle Thun-Fans. Es ist sensationell.
3: Let's go! FC Thun! Come on!
4: Pure Freude, echt pure Freude. Er hat gestern geheiratet, der Mann. Er hat gestern geheiratet, heute sind wir Meister.
5: Heute ist einfach... Ich habe einfach... Er ist sprachlos.
6: Das geht in die Geschichte. Einfach hure geil.
7: Thun, absoluter Herzensverein. Einmalig.
0: Das war jetzt am vorletzten Sonntag. Die Fans vom FC Thun, die haben streng mal Meister umzogen und anschließend wieder mal eine Freinacht. Und Thun empfiehlt heute Nachmittag der BSC IB. Abpfiff ist in einer knappen Viertelstunde. Und daraufhin gibt es ja noch den Meisterpokal. Also, als FC Thun-Spieler und als FC Thun-Fan hast du also feierlich etwas. Lass mir behalten nach dem Ball, der musikalisch Miley Cyrus. End of the World. Weiterhin gefreut Ufert mit Radio Benaiser.

0: nicht eine feuchte Angelegenheit. In diesen Augenblicken startet der Match von IB auswärts gegen FC Thun. Und wir behalten euch am Ball und melden uns, wenn da irgendetwas passiert ist. Eigentlich aber auch ganz viele sportliche Sounds parat auf dem Weg dazu. Adam Glockenbach und Alessio Cara. Und der ist mit Cars to Your Beautiful und ebenfalls noch weitere Teams. Radio Bern ist in dieser Stunde aus Miss Neil Horan, Drive Safe.
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Ihr erlebt drauf den Sonnstein mit Radio Bern 1 und mit dem nötigen Kick. Und der nötige Kick, der passiert aktuell im Stadion zu Thun. Der Gastgeber kämpft gegen IB. Nach 10 Spielminuten steht es 1-0 aus Sicht der Stadtberner. Der Essende hat den Ball in der ersten Spielminute im Goal von der Thuner versenkt. Parallel dazu schaut Basel daheim gegen St. Gallen. 0-0 ist dort der Spielstand. Und der FC Sion hat es daheim mit Lugano zu tun. Und dort hat es noch kein Goal gegeben. 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

0: Ihr seid für heute eingeladen gesehen, eine Konfirmation. Wir machen einen feinen Konfessen, seid ihr jetzt auf dem Weg Richtung Heim zu. Wir sind bei euch mit ganz viel Musik von Max nach der Nachricht. Mayo, Mayo, Wiz Khalifa und Charlie Puth. See you again. Und die weibliche Note offeriert Noemi Beza. Aktuelles von ihr Hear Me in der nächsten Halbstunde.
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4: Tragödie im Emmital. Bei einem Tierschutzeinsatz auf einem Bauernhof erschießt ein Mann einen Hund. Und eidgenössisches Musikfest in Biel. 100'000 Besuchende werden bei der 35. Austragung erwartet.
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0: 2:2 der Spielstand zwischen dem FC Thun und dem BSC IB nach einer knappen halben Stunde Spielzeit. Und jetzt gibt es weitere News um 5 Uhr.
5: Ich bin Selina Urech. Guten Abend.
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5: Der Bündner Künstler Nordvital hat erstmals über eine Entführung in Niger gesprochen. 2012 verschleppten Entführer seinen Assistenten und einen Schweizer Architekturstudenten und forderten 1 Million Euro Lösegeld. Der Künstler zahlte zunächst 335.000 Euro, worauf die beiden Männer freikamen. Der heute 78-Jährige sagt gemäß 20 Minuten, die Erfahrung habe ihn vorsichtiger gemacht. Später habe er bei Reisen in Niger einen Bodyguard engagiert. Der britische Gesundheitsminister Wes Streeting ist aus Protest gegen Premierminister Keir Starmer zurückgetreten. Streeting erklärte, er habe das Vertrauen in Starmers Führung verloren. Beobachtende rechnen damit, dass er nun für den Vorsitz der Labour-Partei kandidiert. Starmer steht nach schlechten Wahlergebnissen und parteiinterner Kritik zunehmend unter Druck. Rund 30 Schiffe haben die Straße von Hormuz passiert. Darunter sollen sich auch chinesische Schiffe befunden haben. Iran betonte gleichzeitig, dass weiterhin keine Schiffe feindlicher Staaten die wichtige Meerenge durchqueren dürften. Die Durchfahrt erfolgte laut iranischen Medien nach Absprachen zwischen Teheran und Peking. In Biel hat die Parade des eidgenössischen Musikfestes begonnen. Trotz unsicherer Wetterprognosen entschieden die Organisatoren und Organisatorinnen, kurzfristig den Umzug durchzuführen. Mehr als 500 Musikvereine aus der ganzen Schweiz nehmen am Anlass teil. Insgesamt treten rund 25'000 Musizierende bis Sonntag in verschiedenen Kategorien gegeneinander an.
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0: Es ist 2 Minuten ab der 5 vor dem Gotthard Nordportal Richtung Süden, beträgt die Wartezeit momentan 50 Minuten.
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0: Ja, das Wischiwaschi-Wetter ist weiterhin Trumpf, viel Wolken, ab und zu ist es trocken, dann sieht man wieder mal einen Sonnenstrahl, dann passiert wieder mal ein Regentropf, begleitet von viel Luft, haben wir aktuell 12 Grad. So ein wechselhaft bleibt so in der Nacht auf dem Morgen, Temperaturen sinken auf 4 Grad. Freitag, Samstag, der Tag durch, kann man so ein bisschen zusammennehmen. Da haben wir viel Wolken, ab und zu ist es nass und da starten zwischen 10 bis 12 Grad. Das Gute an den Tagen morgen und übermorgen, der Luft geht deutlich zurück. Richtig gefreut wird es darauf ab einem Sonntag, da haben wir wieder ein bisschen Sonne zu gut, bei milden 15 Grad.
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0: 33. Spielminute, der FC Thun empfängt ja der BSC IB und es steht aktuell 2:2. Man schenkt sich also nichts. Wir schenken dafür euch ganz viel Musik. Auf dem weiteren Weg der Taufe legen wir los mit Ava Magazine My Oh My im Studio Philipp Sommerhauer. Grüße.
2: Ganz

0: Wow, jetzt hätte ich fast den Einsatz verpasst. Also ich habe den Einsatz verpasst, das hat jetzt natürlich gemerkt. Aber wir können schnell zum Schutten. IB schultet auswärts gegen FC Thun. Die Partie ist kurz vor der Pause und IB führt mit 3-2. Ein Thuner spielt heute zu Wien um einen Einzug in ESC-Final. Jetzt für diesen Song Punkt für die Schweiz. Radio Bern 1 begrüßt Veronika Fusaro. Gestern Generalprobe gehabt, nichts zu bemängeln.
1: Nein, es hat wirklich alles geklappt, wie sie zählen. Die Tänzerinnen sind heute in die Schweiz gekommen am Anfang, aber das habe ich nicht mitbekommen. Das ist, da bin ich froh. Das war für einen mein Herz nicht am Pöpperle wie wild, wegen Sorgen so am Anfang des Auftritts. Von dem her, nein, es hat wirklich und schon mal zu gehen, so oder so.
0: Du erlebst momentan sehr viel. Was ist das Highlight der bisherigen ESC-Erfahrung?
1: Das Coolste von dieser ganzen Show ist halt schon, wenn man den Moment, wo man selber auf die Bühne gehen kann. Und ich habe den Moment davor, auf die Bühne gehen, auch mega, mega gerne. Wirklich, dann merkst du, okay, jetzt muss ich mich fokussieren, jetzt ist der Moment. Lieferst du einfach, du hast 3 Minuten, um der Welt zu zeigen, was du drauf hast, und dann musst du einfach abliefern.
0: Däumen drücken, heute der Veronika Fusaro, der zweite Halbfinale vom ESC Zwien. Fährt am 9. Art Show, wird auch von unseren Kolleginnen und Kollegen von SRF 2 im Fernsehen übertragen.

0: 3:2 der Spielstand in der Pause bei IBE auswärts gegen FC Thun. Und eben Pause ist genau, habe ich ja gesagt. Und im Anschluss an diese Partie wird ja der FC Thun oder Meisterpokal ausgehändigt überkommen. Also, jetzt Thun ist mit dem Pause machen. Keine Pause machen, euer Lieblingshit noch vor der 6. Time to Shine, das aktuellste von Bastian Baker, Tate McRae. All für euch da mit Greedy und Musik aus der Schweiz. Offeriert von der Gioia Marlina, der Stunde mit Fire.
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17 Minuten vor 6 Uhr kommt er vor, als wollte der Serienmeister dem neuen Meister den Meister zeigen. Der hört Radio Bern 1 mit Schutte einbeführt zu Thun mit 3:2. Der Essende hat für die Berner zweimal getroffen und dem Sanchez ist in 42. Minute der Führungstreffer für IB gelungen. Die Partie dauert noch rund eine halbe Stunde. Die Oberländer müssen zu 10 hoch über die Runde kommen, das wegen einer roten Karte in der 45. Minute an die Adresse von Marco Bürki. Also es geht etwas im Thuner Fußballstadion. Parallel dazu führt St. Gallen zu Basel mit 1:0 und 1:1 der Spielstand zwischen Sion und Lugano. Alle Partien sind gleich alt.

0: Guten Abend miteinander.
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4: Tragödie im Emmital. Bei einem Tierschutzeinsatz auf einem Bauernhof erschießt ein Mann einen Hund. Und eidgenössisches Musikfest in Biel. 100'000 Besuchende werden bei der 35. Austragung erwartet.
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0: Man hat das Gefühl, IBE schiesse sich ein bisschen den Frust ab der Seele. Die Young Boys führen auswärts gegen Thun mit 6-2. Und das in der rund 70. Spielminute. Jetzt ist 6.
5: Ich bin Selina Uhrig. Guten Abend.
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7: Das Welternährungsprogramm der Vereinten Nationen hat seine Nahrungsmittelhilfe in Syrien wegen massiver Finanzierungslücken um 50% kürzen müssen. Die Zahl der Menschen, die Lebensmittelhilfe erhalten, sei im Mai von 1,3 Millionen auf 650.000 gesunken, teilt die Organisation mit. Immer mehr junge Menschen greifen zu Getränkedosen statt PET-Flaschen. Laut Trendforscherin Christine Schäfer spielen dabei Design, das Öffnungsgeräusch und die starke Kühlung eine wichtige Rolle. Das berichtet der Blick. Für Hersteller sind Dosen zudem lukrativer, da kleinere Portionen oft teurer verkauft werden. Ökologisch schneiden Aludosen laut Studien allerdings schlechter ab als PET-Flaschen. Vor allem wegen der kleineren Verpackungsgrößen und des Transports aus dem Ausland. Der Online-Reiseanbieter eBookers macht sein Schweizer Geschäft im Herbst dicht. Am 2. September werden die Webseite und die App von eBookers sowie das Programm Bonus Plus und seine Vorteile in der Schweiz beendet. Das teilt die Firma mit. Buchungen seien zwar weiter möglich, allerdings müssen Reisende auf eBookers zwischen dem 12. Juni und dem 2. September gebucht werden, bis und mit dem 1. November abgeschlossen sein. In Biel hat die Parade des eidgenössischen Musikfestes begonnen. Trotz unsicherer Wetterprognosen entschieden die Organisatoren und Organisatorinnen, kurzfristig den Umzug durchzuführen. Mehr als 500 Musikvereine aus der ganzen Schweiz nehmen am Anlass teil. Insgesamt treten rund 25'000 Musizierende bis Sonntag in verschiedenen Kategorien gegeneinander an.
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0: Am 3 ab 6 kommen wir gut, Fischi.
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0: Es ist bewölkt, regnerisch und es luftet. Zwischendurch gibt es mal verschöpften, trockenen Abschnitt. Temperaturen momentan um die 11 Grad. In der Nacht auf morgen bleibt es bedeckt und die Temperaturen die sinken auf 4 Grad. Es wird immer etwa wieder ein bisschen nass. Blick auf Freitag und Samstag kann man ein bisschen zusammennehmen. Beiden Tagen ist das Wetter etwa ähnlich viel Wolken zwischen den Nasshöchstwerten zwischen 10 bis 12 Grad. Das Gute daran, der Luft geht ordentlich zurück. Richtig gefreut wird es darauf, ab am Sonntag wieder, da immer wieder ein bisschen Sonne und das bei milden 15 Grad.
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0: Es ist auch eine komische Stimmung, wenn heute Abend im Thuner Fußballstadion der Pokal, der Meisterpokal, am FC Thun übergeben wird. Weil momentan droht es so rauszukommen, dass der FC Thun ziemlich eine Klatsche einfährt. Von den Gästen, BSC IB, erführt mit 6-2. Wir bleiben dran, machen weiterhin viel sportliche Sounds, legen los mit David Guetta und Sia. Beautiful People, schön habt ihr euch zugeschaut im Studio. Philipp Sommerhaut.
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ist Wahnsinn. Immer wenn ich etwas textmässig her tue, dann geht es gerade irgendwie ein Goal. Es ändert wieder alles. Also, das ist auf mit euch, mit Radio Bern 1 und vor allem mit Schulten. 8:3. Lassen wir uns auf der Zunge lassen. 8:3 für die Auswärts gegen Frischmeister Thun. Zweimal Fasnacht, Virginius, Bedia, Sanchez und dreimal Essende heisst der Torschütze im Berner Trikot. Zweimal Rastoder und einmal Bertone verdankt Thun seine 3 Goal bisher. Die Oberländer stehen nach 2 roten Karten noch zu 9. hoch auf dem Rasen. Die Partie dauert noch knapp 10 Minuten. Es wird auch ein spezieller Moment, wenn man am FC Thun nach dieser Leistung gegen die Stadt Berner heute noch den Meisterpokal überreicht. Aber heute, jetzt warten wir mal ab. St. Gallen führt kurz vor Schluss auswärts gegen Basel mit 2:1 und zwischen Sion und Lugano steht es 2:2. Das ist der Damiano David, Next Summer.

0: hört Radio Bern 1 am Ufer die Abend. In dieser Stunde noch mit Sounds von Luca Henny, Ed Sheeran und dem Ray Dalton. Und natürlich auch noch ein bisschen mit Schulte IB gewinnt auswärts gegen Thun mit 8:3. Thuner haben zweimal rot gesehen, sind in der zweiten Spielhälfte noch das 9. auf dem Platz gestanden. Aber die Oberländer bekommen den Meisterpokal kurz um gleich heute und heute Morgen haben sie eine offizielle Meisterfeier mit Umzug und anschliessender Freinacht. Basel erlebt daheim ein 1:3 Schlappen gegen St. Gallen und mit einem 2:2 Unentschieden trennen sich Sion und Lugano.
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2: Ich bin Selina Urech. Guten Abend.
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2: Das Welternährungsprogramm der Vereinten Nationen hat seine Nahrungsmittelhilfe in Syrien wegen massiver Finanzierungslücken um 50% kürzen müssen. Die Zahl der Menschen, die Lebensmittelhilfe erhalten, sei im Mai von 1,3 Millionen auf 650.000 gesunken, teilt die Organisation mit. Am Arvigrad in Kärns im Kanton Obwalden ist ein 35-jähriger Wanderer tödlich verunglückt. Der Tourist war von einer Wanderung nicht zurückgekehrt, worauf in der Nacht eine Suchaktion gestartet wurde. Heute Morgen fanden Einsatzkräfte den Mann im Gebiet Reismattgraben leblos auf. Die Bergung war laut Polizei wegen des schlechten Wetters und des schwierigen Geländes aufwendig. Der Online-Reiseanbieter eBookers macht sein Schweizer Geschäft im Herbst dicht. Am 2. September werden die Webseite und die App von eBookers sowie das Programm Bonus Plus und seine Vorteile in der Schweiz beendet. Das teilt die Firma mit. Buchungen seien zwar weiter möglich, allerdings müssen Reisen, die auf eBookers zwischen dem 12. Juni und dem 2. September gebucht werden, bis und mit dem 1. November abgeschlossen sein.
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2: Am Tag der Pokalübergabe kassiert der FC Thun seine 11. Niederlage der Saison. Der Schweizer Meister geht im Berner Kantonalderby gegen die Young Boys mit 3:8 unter. In den übrigen Spielen der höchsten Schweizer Fußballliga der Männer trennen sich Sion und Lugano 2:2 unentschieden und der FC Basel verliert zu Hause 1:3 gegen St. Gallen.
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2: Im Moment haben wir keine Verkehrsmeldungen im Sendegebiet. Ich wünsche euch also gute Fahrt und habe Sorge.
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4: Die Nacht auf morgen bleibt unbeständig und Temperaturen sinken auf 4 Grad. Freitag, Samstag, der Tag durch auch viel Wolken immer wieder nass und die Temperaturen klettern noch so auf eine Höhe zwischen 10 und 12 Grad. Dafür geht der Luft ein bisschen zurück. Freundlich wird es auf Abend am Sonntag, da haben wir milde 15 Grad zu gut.
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5: Ich bin Selina Uhrig. Guten Abend.
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5: Im Iran soll das Internet laut einem Medienbericht nächsten Monat wieder freigeschaltet werden. Die Regierung hatte den Zugang zum globalen Internet seit Kriegsbeginn weitgehend blockiert. Offiziell begründet Teheran die Sperre mit Sicherheitsbedenken. Beobachtende vermuten jedoch, dass die Führung verhindern wollte, dass Informationen über Kriegsschäden und die Stimmung im Land verbreitet werden. Ein US-Gericht hat die Sanktionen gegen eine UN-Palästina-Expertin ausgesetzt. Das Gericht begründete den Entscheid mit dem Schutz der Meinungsfreiheit. Die Regierung von Donald Trump hatte gegen die italienische Juristin Francesca Albanese Voreingenommenheit und Antisemitismus vorgeworfen und letztes Jahr Sanktionen verhängt. Albanese hatte sich wiederholt kritisch zum Gaza-Krieg und zu Israel geäußert. In Italien erhalten über 500 Strände die sogenannte blaue Flagge. Das Gütesiegel der Umweltstiftung FEE steht für sauberes Wasser, gute Umweltstandards und nachhaltigen Umgang mit Abfall und Abwasser. Im Vergleich zum Vorjahr ist die Zahl der ausgezeichneten Strände deutlich gestiegen. Besonders viele prämierte Küstenorte gibt es in den Regionen Ligurien, Apulien und Kalabrien.
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5: Am Tag der Pokalübergabe kassiert der FC Thun seine 11. Niederlage der Saison. Der Schweizer Meister geht im Berner Kantonalderby gegen die Young Boys mit 3:8 unter. In den übrigen Spielen der höchsten Schweizer Fußballliga der Männer trennen sich Sion und Lugano 2:2 unentschieden und der FC Basel verliert zu Hause 1:3 gegen St. Gallen.
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5: Im Moment haben wir keine Verkehrsmeldungen im Sendegebiet. Ich wünsche euch also gute Fahrt und habe Sorge.
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6: Die Nacht auf morgen bleibt unbeständig und Temperaturen sinken auf 4 Grad. Freitag, Samstag, der Tag durch auch viel Wolken immer wieder nass und Temperaturen klettern noch so auf eine Höhe zwischen 10 und 12 Grad. Dafür geht der Luft ein bisschen zurück. Freundlich wird es auf Abend am Sonntag. Da haben wir milde 15 Grad.
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2: Diese Themen haben heute Schlagzeilen gemacht. Guten Abend.
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3: Die SVP-Initiative «Keine 10 Millionen Schweiz» würde zu grosser Unsicherheit führen, warnt Bundesrat Beat Janz. Die Initiative will, dass die Schweizer Bevölkerung bis 2050 unter 10 Millionen Menschen bleiben soll. Das würde zu einem Fachkräftemangel führen, den die Schweizer Bürgerinnen und Bürger ausbaden müssten, sagt Beat Janz in der SRF Arena.
4: Wer das ausbaden muss, das ist eben die Bevölkerung. Das sind die normal arbeitenden Menschen in diesem Land. Was ist, wenn sie im Spital rufen und es kommt niemand mehr? Wer badet es aus, wenn sie ins Restaurant gehen und werden nicht bedient? Wer badet es aus, wenn ihr Chef die offenen Stellen nicht besetzen kann?
3: Für SVP-Präsident Marcel Dettling steht hingegen fest, der Bundesrat solle endlich das Bevölkerungswachstum stoppen. Der Bund soll sich für die Aufrüstung bei der Luftverteidigung verschulden. Das fordern Parlamentsmitglieder. Da der geplante Kauf des US-Luftabwehrsystems Patriot deutlich teurer wird und sich um mehrere Jahre verspätet, will der Bundesrat nun als Alternative ein europäisches Flugabwehrsystem kaufen, das mehrere Milliarden Franken kosten dürfte. Doch das Geld fehlt. Für die Luftverteidigung soll sich der Bund deshalb verschulden, sagt Thurgauer SVP-Ständerat Jakob Stark zu SRF.
5: Land in dem Ausmaß bedroht wird, wie der Bundesrat und die Armeeführung darstellt, dann ist meine Überzeugung, dann müssen wir jetzt handeln und das ausserordentlich bewilligen. Und ich könnte mir vorstellen, dass auch noch andere Kolleginnen und Kollegen zu dem Schluss kommen.
3: Jakob Stark stellt sich damit gegen seine Partei, die keine zusätzlichen Schulden will. Die Europäische Kommission kritisiert Praktiken zur vermeintlichen Heilung von Homo- und Transsexualität scharf. Die Verantwortung für ein Verbot liege bei den Mitgliedsländern, heißt es. Die Europäische Kommission will aber eine Empfehlung an EU-Mitgliedstaaten für ein Verbot von sogenannten Konversionsbehandlungen vorlegen. Damit reagierte die Brüsseler Behörde auf eine europäische Bürgerinitiative mit mehr als 1,1 Millionen Unterstützern, die von der Kommission insbesondere ein EU-weites, recht verbindliches Verbot von den Praktiken forderte.
2: Beim Finale der Fußball-Weltmeisterschaft der Männer wird es erstmals eine Halbzeitshow geben. Auftreten werden die Popstars Shakira, Madonna und die südkoreanische Band BTS. Der WM-Final findet am 19. Juli im MetLife Stadium nahe New York statt. Mit der Show sollen zudem Spenden für Bildungs- und Fußballprojekte gesammelt werden.
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6: Die Nacht auf morgen bleibt unbeständig und Temperaturen sinken auf 4 Grad. Freitag, Samstag, der Tag dürfen auch viele Wolken immer wieder nass und Temperaturen klettern noch so auf eine Höhe zwischen 10 und 12 Grad. Dafür geht der Luft ein bisschen zurück. Freundlich wird es darauf ab am Sonntag. Da haben wir milde 15 Grad. Gut.
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2: Diese Themen haben heute Schlagzeilen gemacht. Guten Abend.
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3: Der Bundesrat soll endlich das Bevölkerungswachstum stoppen. Das fordert SVP-Präsident Marcel Dettling. Die SVP-Initiative Keine 10 Millionen Schweiz will, dass die Schweizer Bevölkerung bis 2050 unter 10 Millionen Menschen bleiben soll. Denn ein großes Wachstum vertrage die Schweiz nicht noch einmal, sagt Dettling in der SRF Arena.
4: Jedes Jahr 25'000 über die Asylschiene, die in die Schweiz hineinkommen, die brauchen Wohnungen, die brauchen Infrastruktur. Und 80% von allen Asylanten in der Schweiz beziehen Sozialhilfe. Also die kosten uns am Schluss rechts auch noch einen Haufen Geld.
3: Justizminister Beat Jans widerspricht dieser Aussage. Die Schweiz sei von der Zuwanderung abhängig. Eine Annahme der Initiative würde zu einem Fachkräftemangel führen, den die Schweizer Bürgerinnen und Bürger ausbaden müssten, insbesondere im Gesundheitswesen oder in der Gastro. Der Bund soll sich für die Aufrüstung bei der Luftverteidigung verschulden. Das fordern Parlamentsmitglieder. Da der geplante Kauf des US-Luftabwehrsystems Patriot deutlich teurer wird und sich um mehrere Jahre verspätet, will der Bundesrat nun als Alternative ein europäisches Flugabwehrsystem kaufen, das mehrere Milliarden Franken kosten dürfte. Doch das Geld fehlt. Für die Luftverteidigung soll sich der Bund deshalb verschulden, sagt Zürcher SP-Nationalrätin Priska Seiler-Graf zu SRF.
5: Ich war schon immer der Meinung, dass man das auf diesen Weg machen müsste, damit der Staat nicht ausgeblutet wird wegen der Verteidigungsaufgaben. Wir brauchen auch mehr Bedarf im Luftraumschutz und ich glaube, es ist auch eine außerordentliche Situation, wo man außerordentliche Massnahmen anwenden darf.
3: Die Spitzen der bürgerlichen Parteien lehnen diese Idee öffentlich ab.
6: Das Welternährungsprogramm der Vereinten Nationen hat seine Nahrungsmittelhilfe in Syrien wegen massiver Finanzierungslücken um 50% kürzen müssen. Die Zahl der Menschen, die Lebensmittelhilfe erhalten, sei im Mai von 1,3 Millionen auf 650.000 gesunken, teilt die Organisation mit. Weiterhin seien rund 7,2 Millionen Menschen in Syrien von Ernährungsunsicherheit betroffen. Besonders Kinder seien durch Unterernährung gefährdet.
3: Die USA will für Fans der Fußball-Weltmeisterschaft auf eine Kaution bei einer Einreise verzichten. Für Einreisende mit einem gültigen Ticket sei keine Zahlung erforderlich, bestätigt eine Mitarbeiterin des Außenministeriums. Normalerweise müssen Personen aus 50 Ländern Kautionen von bis zu $15.000 hinterlegen, um in die USA einzureisen. Die Erleichterungen kommen Fans der WM-Teilnehmer Tunesien, Kap Verde, Elfenbeinküste, Senegal sowie Algerien zugute. Die Länder haben sich für die WM in den USA, Kanada und Mexiko qualifiziert.
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7: Die Nacht auf morgen bleibt unbeständig und Temperaturen sinken auf 4 Grad. Freitag, Samstag, der Tag durch auch viel Wolken immer wieder nass und Temperaturen klettern noch so auf eine Höhe zwischen 10 und 12 Grad. Dafür geht der Luft ein bisschen zurück. Freundlich wird es darauf ab am Sonntag. Da haben wir milde 15 Grad. Gut.
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2: Diese Themen haben heute Schlagzeilen gemacht. Guten Abend.
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2: Die SVP-Initiative «Keine 10 Millionen Schweiz» würde zu grosser Unsicherheit führen, warnt Bundesrat Beat Janz. Die Initiative will, dass die Schweizer Bevölkerung bis 2050 unter 10 Millionen Menschen bleiben soll. Das würde zu einem Fachkräftemangel führen, den die Schweizer Bürgerinnen und Bürger ausbaden müssten, sagt Beat Janz in der SRF Arena.
3: Wer das ausbaden muss, das ist eben die Bevölkerung. Das sind die normal arbeitenden Menschen in diesem Land. Was ist, wenn sie im Spital rufen und es kommt niemand mehr? Wer badet es aus, wenn sie ins Restaurant gehen und werden nicht bedient? Wer badet es aus, wenn ihr Chef die offenen Stellen nicht besetzen kann?
2: Für SVP-Präsident Marcel Dettling steht hingegen fest, der Bundesrat solle endlich das Bevölkerungswachstum stoppen. Der Bund soll sich für die Aufrüstung bei der Luftverteidigung verschulden. Das fordern Parlamentsmitglieder. Da der geplante Kauf des US-Luftabwehrsystems Patriot deutlich teurer wird und sich um mehrere Jahre verspätet, will der Bundesrat nun als Alternative ein europäisches Flugabwehrsystem kaufen, das mehrere Milliarden Franken kosten dürfte. Doch das Geld fehlt. Für die Luftverteidigung soll sich der Bund deshalb verschulden, sagt Thurgauer SVP-Ständerat Jakob Stark zu SRF.
4: Und in dem Ausmaß bedroht wird, wie der Bundesrat und die Armeeführung darstellt, dann ist meine Überzeugung, dann müssen wir jetzt handeln und das ausserordentlich bewilligen. Und ich könnte mir vorstellen, dass auch noch andere Kolleginnen und Kollegen zu dem Schluss kommen.
2: Jakob Stark stellt sich damit gegen seine Partei, die keine zusätzlichen Schulden will. Die Europäische Kommission kritisiert Praktiken zur vermeintlichen Heilung von Homo- und Transsexualität scharf. Die Verantwortung für ein Verbot liege bei den Mitgliedsländern, heißt es. Die Europäische Kommission will aber eine Empfehlung an EU-Mitgliedstaaten für ein Verbot von sogenannten Konversionsbehandlungen vorlegen. Damit reagierte die Brüsseler Behörde auf eine europäische Bürgerinitiative mit mehr als 1,1 Millionen Unterstützern, die von der Kommission insbesondere ein EU-weites, recht verbindliches Verbot von den Praktiken forderte.
5: Beim Final der Fußball-Weltmeisterschaft der Männer wird es erstmals eine Halbzeitshow geben. Auftreten werden die Popstars Shakira, Madonna und die südkoreanische Band BTS. Der WM-Final findet am 19. Juli im MetLife Stadium nahe New York statt. Mit der Show sollen zudem Spenden für Bildungs- und Fußballprojekte gesammelt werden.
0: Wetter.
6: Die Nacht auf morgen bleibt unbeständig und Temperaturen sinken auf 4 Grad. Freitag, Samstag, der Tag dürfen auch viel Wolken immer wieder nass und die Temperaturen klettern noch so auf eine Höhe zwischen 10 und 12 Grad. Dafür geht der Luft ein bisschen zurück. Freundlich wird es auf Abend am Sonntag, da haben wir milde 15 Grad, gut.
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2: Diese Themen haben heute Schlagzeilen gemacht. Guten Abend.
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3: Der Bundesrat soll endlich das Bevölkerungswachstum stoppen. Das fordert SVP-Präsident Marcel Dettling. Die SVP-Initiative Keine 10 Millionen Schweiz will, dass die Schweizer Bevölkerung bis 2050 unter 10 Millionen Menschen bleiben soll. Denn ein großes Wachstum vertrage die Schweiz nicht noch einmal, sagt Dettling in der SRF-Arena.
4: Jedes Jahr 25'000 über die Asylschiene, die in die Schweiz hineinkommen, die brauchen Wohnungen, die brauchen Infrastruktur. Und 80% von allen Asylanten in der Schweiz beziehen Sozialhilfe. Also die kosten uns am Schluss hin rechts auch noch einen Haufen Geld.
3: Justizminister Beat Janz widerspricht dieser Aussage. Die Schweiz sei von der Zuwanderung abhängig. Eine Annahme der Initiative würde zu einem Fachkräftemangel führen, den die Schweizer Bürgerinnen und Bürger ausbaden müssten, insbesondere im Gesundheitswesen oder in der Gastro. Der Bund soll sich für die Aufrüstung bei der Luftverteidigung verschulden. Das fordern Parlamentsmitglieder. Da der geplante Kauf des US-Luftabwehrsystems Patriot deutlich teurer wird und sich um mehrere Jahre verspätet, will der Bundesrat nun als Alternative ein europäisches Flugabwehrsystem kaufen, das mehrere Milliarden Franken kosten dürfte. Doch das Geld fehlt. Für die Luftverteidigung soll sich der Bund deshalb verschulden, sagt Zürcher SP-Nationalrätin Priska Seiler-Graf zu SRF.
5: Ich war schon immer der Meinung, dass man das auf diesen Weg machen müsste, damit der Staat nicht ausgeblutet wird wegen der Verteidigungsaufgaben. Wir brauchen auch mehr Bedarf im Luftraumschutz und ich glaube, es ist auch eine außerordentliche Situation, wo man außerordentliche Massnahmen anwenden darf.
3: Die Spitzen der bürgerlichen Parteien lehnen diese Idee öffentlich ab.
6: Das Welternährungsprogramm der Vereinten Nationen hat seine Nahrungsmittelhilfe in Syrien wegen massiver Finanzierungslücken um 50% kürzen müssen. Die Zahl der Menschen, die Lebensmittelhilfe erhalten, sei im Mai von 1,3 Millionen auf 650.000 gesunken, teilt die Organisation mit. Weiterhin seien rund 7,2 Millionen Menschen in Syrien von Ernährungsunsicherheit betroffen. Besonders Kinder seien durch Unterernährung gefährdet.
3: Die USA will für Fans der Fußball-Weltmeisterschaft auf eine Kaution bei einer Einreise verzichten. Für Einreisende mit einem gültigen Ticket sei keine Zahlung erforderlich, bestätigt eine Mitarbeiterin des Außenministeriums. Normalerweise müssen Personen aus 50 Ländern Kautionen von bis zu $15.000 hinterlegen, um in die USA einzureisen. Die Erleichterungen kommen Fans der WM-Teilnehmer Tunesien, Kap Verde, Elfenbeinküste, Senegal sowie Algerien zugute. Die Länder haben sich für die WM in den USA, Kanada und Mexiko qualifiziert.
7: Wetter. Es bleibt unbeständig und immer wieder nass. Momentan haben wir 4 Grad, heute Tag durch haben wir 11 Grad. Dafür geht der Luft ein bisschen zurück. Am Samstag ist der Trüb wieder ein bisschen freundlicher, wird es darauf ab. Am Sonntag, dort haben wir wieder mal ein bisschen Sonne, so gut bei 15 Grad.